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1: Mit Michael Daub, guten Tag. Der bundesweite Warentag ist nach erster Einschätzung erfolgreich verlaufen. Laut Bundesinnenminister Dobrindt haben die Warnsysteme zuverlässig funktioniert und die Menschen über Handys, Sirenen, Radio und weitere Wege erreicht. Auf den Probealarm um 11 Uhr folgte 45 Minuten später die Entwarnung. Bürgerinnen und Bürger können ihre Erfahrungen jetzt online unter warntag-umfrage.de melden. Die Deutsche Bahn drückt bei ihren Generalsanierungen weiter auf die Bremse. Das überarbeitete Konzept wird derzeit mit dem Verkehrsministerium abgestimmt. Statt 4 Großsanierungen pro Jahr sollen es künftig meist nur noch 2 sein. 4 waren offenbar zu ambitioniert. Was das für den Streckenplan bedeutet, ließ Bahnchefin Palla offen. Ursprünglich sollten die rund 40 Strecken bis 2036 fertig sein. Jedes fünfte Kind und jeder fünfte Jugendliche in Deutschland ist schon von sogenanntem Cybergrooming betroffen gewesen. Das zeigt eine Studie der Landesanstalt für Medien NRW. Dabei versuchen Erwachsene gezielt, Minderjährige im Netz zu manipulieren, etwa indem sie sie auffordern, Bilder oder Videos von sich zu schicken oder sich im echten Leben zu treffen. Besonders 14- bis 17-Jährige sind betroffen, ihre Zahl ist laut Studie aber gesunken. Im US-Wahlkampf verspricht Präsident Trump Wählerinnen und Wählern seiner Republikaner Geld. $5.000 sollen sie bekommen, wenn die Partei bei den Zwischenwahlen beide Kongresskammern hält. 2 Probleme dabei: Das Versprechen würde die USA mehr als $1.3 Billionen kosten und ob es überhaupt rechtlich zulässig ist, ist unklar. Soweit die Meldungen.
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1: In der Nacht im Nordwesten und Westen mehr Wolken und ausgangs der Nacht an der Grenze zu den Niederlanden die ersten Tropfen. Auch von den Alpen bis nach Niederbayern Regen. Ansonsten wolkig, gering bewölkt, teilweise auch Nebel, 11 bis 3 Grad. Am Freitag im Westen und Nordwesten wolkig, teilweise Regen oder Schauer. Auch an den Alpen etwas Regen, ansonsten überwiegend sonnig und trocken, 17 bis 25 Grad.
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1: Mit Michael Daub, guten Tag. Der bundesweite Warentag ist nach erster Einschätzung erfolgreich verlaufen. Laut Bundesinnenminister Dobrindt haben die Warnsysteme zuverlässig funktioniert und die Menschen über Handys, Sirenen, Radio und weitere Wege erreicht. Auf den Probealarm um 11 Uhr folgte 45 Minuten später die Entwarnung. Bürgerinnen und Bürger können ihre Erfahrungen jetzt online unter warntag-umfrage.de melden. Die Deutsche Bahn drückt bei ihren Generalsanierungen weiter auf die Bremse. Das überarbeitete Konzept wird derzeit mit dem Verkehrsministerium abgestimmt. Statt 4 Großsanierungen pro Jahr sollen es künftig meist nur noch 2 sein. 4 waren offenbar zu ambitioniert. Was das für den Streckenplan bedeutet, ließ Bahnchefin Paller offen. Ursprünglich sollten die rund 40 Strecken bis 2036 fertig sein. Jedes fünfte Kind und jeder fünfte Jugendliche in Deutschland ist schon von sogenanntem Cybergrooming betroffen gewesen. Das zeigt eine Studie der Landesanstalt für Medien NRW. Dabei versuchen Erwachsene gezielt, Minderjährige im Netz zu manipulieren, etwa indem sie sie auffordern, Bilder oder Videos von sich zu schicken oder sich im echten Leben zu treffen. Besonders 14- bis 17-Jährige sind betroffen, ihre Zahl ist laut Studie aber gesunken. Im US-Wahlkampf verspricht Präsident Trump Wählerinnen und Wählern seiner Republikaner Geld. $5.000 sollen sie bekommen, wenn die Partei bei den Zwischenwahlen beide Kongresskammern hält. 2 Probleme dabei: Das Versprechen würde die USA mehr als $1.3 Billionen kosten und

0: Ob es überhaupt rechtlich zulässig ist, ist unklar. Soweit die Meldungen.
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0: In der Nacht im Nordwesten und Westen mehr Wolken und ausgangs der Nacht an der Grenze zu den Niederlanden die ersten Tropfen. Auch von den Alpen bis nach Niederbayern Regen. Ansonsten wolkig, gering bewölkt, teilweise auch Nebel, 11 bis 3 Grad. Am Freitag im Westen und Nordwesten wolkig, teilweise Regen oder Schauer. Auch an den Alpen etwas Regen, ansonsten überwiegend sonnig und trocken, 17 bis 25 Grad.
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1: Mit Michael Daub, guten Tag. Der bundesweite Warntag ist nach erster Einschätzung erfolgreich verlaufen. Laut Bundesinnenminister Dobrindt haben die Warnsysteme zuverlässig funktioniert und die Menschen über Handys, Sirenen, Radio und weitere Wege erreicht. Auf den Probealarm um 11 Uhr folgte 45 Minuten später die Entwarnung. Bürgerinnen und Bürger können ihre Erfahrungen jetzt online unter warntag-umfrage.de melden. Die Deutsche Bahn drückt bei ihren Generalsanierungen weiter auf die Bremse. Das überarbeitete Konzept wird derzeit mit dem Verkehrsministerium abgestimmt. Statt 4 Großsanierungen pro Jahr sollen es künftig meist nur noch 2 sein. 4 waren offenbar zu ambitioniert. Was das für den Streckenplan bedeutet, ließ Bahnchefin Paller offen. Ursprünglich sollten die rund 40 Strecken bis 2036 fertig sein. Jedes fünfte Kind und jeder fünfte Jugendliche in Deutschland ist schon von sogenanntem Cybergrooming betroffen gewesen. Das zeigt eine Studie der Landesanstalt für Medien NRW. Dabei versuchen Erwachsene gezielt, Minderjährige im Netz zu manipulieren, etwa indem sie sie auffordern, Bilder oder Videos von sich zu schicken oder sich im echten Leben zu treffen. Besonders 14- bis 17-Jährige sind betroffen, ihre Zahl ist laut Studie aber gesunken. Im US-Wahlkampf verspricht Präsident Trump Wählerinnen und Wählern seiner Republikaner Geld. $5.000

0: Sollen sie bekommen, wenn die Partei bei den Zwischenwahlen beide Kongresskammern hält. Zwei Probleme dabei: Das Versprechen würde die USA mehr als 1,3 Billionen Dollar kosten und ob es überhaupt rechtlich zulässig ist, ist unklar. Soweit die Meldungen.
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0: In der Nacht im Nordwesten und Westen mehr Wolken und ausgangs der Nacht an der Grenze zu den Niederlanden die ersten Tropfen. Auch von den Alpen bis nach Niederbayern Regen. Ansonsten wolkig, gering bewölkt, teilweise auch Nebel, 11 bis 3 Grad. Am Freitag im Westen und Nordwesten wolkig, teilweise Regen oder Schauer. Auch an den Alpen etwas Regen, ansonsten überwiegend sonnig und trocken, 17 bis 25 Grad.
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1: Mit Michael Daub, guten Tag. Der bundesweite Warentag ist nach erster Einschätzung erfolgreich verlaufen. Laut Bundesinnenminister Dobrindt haben die Warnsysteme zuverlässig funktioniert und die Menschen über Handys, Sirenen, Radio und weitere Wege erreicht. Auf den Probealarm um 11 Uhr folgte 45 Minuten später die Entwarnung. Bürgerinnen und Bürger können ihre Erfahrungen jetzt online unter warntag-umfrage.de melden. Die Deutsche Bahn drückt bei ihren Generalsanierungen weiter auf die Bremse. Das überarbeitete Konzept wird derzeit mit dem Verkehrsministerium abgestimmt. Statt 4 Großsanierungen pro Jahr sollen es künftig meist nur noch 2 sein. 4 waren offenbar zu ambitioniert. Was das für den Streckenplan bedeutet, ließ Bahnchefin Paller offen. Ursprünglich sollten die rund 40 Strecken bis 2036 fertig sein. Jedes fünfte Kind und jeder fünfte Jugendliche in Deutschland ist schon von sogenanntem Cybergrooming betroffen gewesen. Das zeigt eine Studie der Landesanstalt für Medien NRW. Dabei versuchen Erwachsene gezielt, Minderjährige im Netz zu manipulieren, etwa indem sie sie auffordern, Bilder oder Videos von sich zu schicken oder sich im echten Leben zu treffen. Besonders 14- bis 17-Jährige sind betroffen, ihre Zahl ist laut Studie aber gesunken. Im US-Wahlkampf verspricht Präsident Trump Wählerinnen und Wählern seiner Republikaner Geld. $5.000 sollen sie bekommen, wenn die Partei bei den Zwischenwahlen beide Kongresskammern hält. 2 Probleme dabei: Das Versprechen würde die USA mehr als $1.3 Billionen kosten und ob es überhaupt rechtlich zulässig ist, ist unklar. Soweit die Meldungen.
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1: In der Nacht im Nordwesten und Westen mehr Wolken und ausgangs der Nacht an der Grenze zu den Niederlanden die ersten Tropfen. Auch von den Alpen bis nach Niederbayern Regen. Ansonsten wolkig, gering bewölkt, teilweise auch Nebel, 11 bis 3 Grad. Am Freitag im Westen und Nordwesten wolkig, teilweise Regen oder Schauer. Auch an den Alpen etwas Regen, ansonsten überwiegend sonnig und trocken, 17 bis 25 Grad.
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1: Mit Michael Daub, guten Tag. Der bundesweite Warentag ist nach erster Einschätzung erfolgreich verlaufen. Laut Bundesinnenminister Dobrindt haben die Warnsysteme zuverlässig funktioniert und die Menschen über Handys, Sirenen, Radio und weitere Wege erreicht. Auf den Probealarm um 11 Uhr folgte 45 Minuten später die Entwarnung. Bürgerinnen und Bürger können ihre Erfahrungen jetzt online unter warntag-umfrage.de melden. Die Deutsche Bahn drückt bei ihren Generalsanierungen weiter auf die Bremse. Das überarbeitete Konzept wird derzeit mit dem Verkehrsministerium abgestimmt. Statt 4 Großsanierungen pro Jahr sollen es künftig meist nur noch 2 sein. 4 waren offenbar zu ambitioniert. Was das für den Streckenplan bedeutet, ließ Bahnchefin Paller offen. Ursprünglich sollten die rund 40 Strecken bis 2036 fertig sein. Jedes fünfte Kind und jeder fünfte Jugendliche in Deutschland ist schon von sogenanntem Cybergrooming betroffen gewesen. Das zeigt eine Studie der Landesanstalt für Medien NRW. Dabei versuchen Erwachsene gezielt, Minderjährige im Netz zu manipulieren, etwa indem sie sie auffordern, Bilder oder Videos von sich zu schicken oder sich im echten Leben zu treffen. Besonders 14- bis 17-Jährige sind betroffen, ihre Zahl ist laut Studie aber gesunken. Im US-Wahlkampf verspricht Präsident Trump Wählerinnen und Wählern seiner Republikaner Geld. $5,000 sollen sie bekommen, wenn die Partei bei den Zwischenwahlen beide Kongresskammern hält. 2 Probleme dabei: Das Versprechen würde die USA mehr als $1,3 Billionen kosten und ob es überhaupt rechtlich zulässig ist, ist unklar. Soweit die Meldungen.
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1: In der Nacht im Nordwesten und Westen mehr Wolken und ausgangs der Nacht an der Grenze zu den Niederlanden die ersten Tropfen. Auch von den Alpen bis nach Niederbayern Regen. Ansonsten wolkig, gering bewölkt, teilweise auch Nebel, 11 bis 3 Grad. Am Freitag im Westen und Nordwesten wolkig, teilweise Regen oder Schauer. Auch an den Alpen etwas Regen, ansonsten überwiegend sonnig und trocken.

0: 17 bis 25 Grad.
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1: Mit Michael Daub. Die islamistischen Terroranschläge vom 11. September 2001 in den USA jähren sich heute zum 25. Mal. In New York und an anderen Orten der USA wird der tausenden Opfer gedacht. Am Ground Zero, wo einst die Zwillingstürme standen, sollen die Namen der Opfer verlesen werden. Terroristen hatten damals 4 Flugzeuge entführt, 2 davon steuerten sie in die Türme des World Trade Center. Nach dem schlechten Abschneiden deutscher Schüler bei der neuen PISA-Studie wird weiter über Konsequenzen diskutiert. Grünen-Chefin Brandner fordert in der Rheinischen Post, das sogenannte Kooperationsverbot in der Bildungspolitik abzuschaffen. Es untersagt dem Bund, Einfluss auf die Bildungspolitik der Länder zu nehmen. Gute Ideen dürften nicht an übermäßiger Bürokratie und komplizierten Zuständigkeiten scheitern, so Brandner weiter. In der Schweiz hat es einen tödlichen Unfall mit einem Reisebus gegeben. Die Polizei spricht von mehreren Toten und Verletzten. Genaue Zahlen sollen erst im Laufe des Vormittags bekannt gegeben werden, weil zunächst die Angehörigen informiert werden müssen. Der Bus aus den Niederlanden mit knapp 50 Personen an Bord war im Kanton Graubünden gegen eine Leitplanke gestoßen und von der Straße abgekommen. Der FC Bayern ist erfolgreich in die Champions League Liga-Phase gestartet. In der heimischen Allianz Arena gewannen die Münchner deutlich mit 5:0 gegen die Norweger von Bodø Glimt. RB Leipzig dagegen verlor sein Auswärtsspiel beim AC Como mit 1:4. Soweit die Meldungen.
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1: Heute im Westen und Nordwesten, zum Abend hin noch in der Mitte wolkig bis stark bewölkt, Regen oder Schauer. Auch in Südostbayern anfangs noch Regen, später trocken. Ansonsten ist es überwiegend sonnig und trocken. Die Höchstwerte 19 bis 24, im Rheingau bis 25 Grad.
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0: Flugzeuge entführt. Zwei steuerten sie ins World Trade Center in New York, eins ins Pentagon bei Washington. Die vierte Maschine stürzte in Pennsylvania ab. Die Anschläge veränderten die Welt. Unter anderem wurden die Sicherheitskontrollen an Flughäfen danach massiv verschärft. Social Media erst ab 13, das empfiehlt eine Expertenkommission im Auftrag des Bundesbildungsministeriums. Heute übergeben die Fachleute ihren Abschlussbericht an Ministerin Prim mit insgesamt 56 Vorschlägen für besseren Kinder- und Jugendschutz im Netz. Prim will in den kommenden Wochen einen Gesetzentwurf vorlegen. Die Debatte um ein mögliches AfD-Verbotsverfahren geht weiter. NRW-Ministerpräsident Wüst hatte vorgeschlagen, die Voraussetzungen dafür zu prüfen. Der Vorsitzende der Innenministerkonferenz Grote unterstützt das. Eine Bund-Länder-Arbeitsgruppe solle nun alle Erkenntnisse und Materialien für eine solche Prüfung zusammentragen, sagte Grote dem Kölner Stadtanzeiger. Der Champions-League-Auftakt war für den FC Bayern ein voller Erfolg. Gegen den norwegischen Club Bodø Glimt stand es am Ende 5:0. RB Leipzig musste dagegen eine Niederlage einstecken. Gegen Como aus Italien hieß es am Ende 1:4. Soweit die Meldungen.
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0: Heute im Westen und Nordwesten, zum Abend hin auch in der Mitte wolkig bis stark bewölkt, Regen oder Schauer. Auch in Südostbayern anfangs noch Regen, später trocken. Ansonsten ist es überwiegend sonnig und trocken. Die Höchstwerte 19 bis 24, im Rheingau bis 25 Grad.
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0: ins Pentagon bei Washington. Die vierte Maschine stürzte in Pennsylvania ab. Die Anschläge veränderten die Welt, unter anderem wurden die Sicherheitskontrollen an Flughäfen danach massiv verschärft. Social Media erst ab 13, das empfiehlt eine Expertenkommission im Auftrag des Bundesbildungsministeriums. Heute übergeben die Fachleute ihren Abschlussbericht an Ministerin Prim mit insgesamt 56 Vorschlägen für besseren Kinder- und Jugendschutz im Netz. Prim will in den kommenden Wochen einen Gesetzentwurf vorlegen. Die Debatte um ein mögliches AfD-Verbotsverfahren geht weiter. NRW-Ministerpräsident Wüst hatte vorgeschlagen, die Voraussetzungen dafür zu prüfen. Der Vorsitzende der Innenministerkonferenz Grote unterstützt das. Eine Bund-Länder-Arbeitsgruppe solle nun alle Erkenntnisse und Materialien für eine solche Prüfung zusammentragen, sagte Grote dem Kölner Stadtanzeiger. Der Champions-League-Auftakt war für den FC Bayern ein voller Erfolg. Gegen den norwegischen Club Bodø Glimt stand es am Ende 5:0. RB Leipzig musste dagegen eine Niederlage einstecken. Gegen Como aus Italien hieß es am Ende 1:4. Soweit die Meldungen.
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0: Heute im Westen und Nordwesten, zum Abend hin noch in der Mitte wolkig bis stark bewölkt, Regen oder Schauer. Auch in Südostbayern anfangs noch Regen, später trocken. Ansonsten ist es überwiegend sonnig und trocken. Die Höchstwerte 19 bis 24, im Rheingau bis 25 Grad.
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1: Mit Michael Daub. Die islamistischen Terroranschläge vom 11. September 2001 in den USA jähren sich heute zum 25. Mal. In New York und an anderen Orten der USA wird der tausenden Opfer gedacht. Am Ground Zero, wo einst die Zwillingstürme standen, sollen die Namen der Opfer verlesen werden. Terroristen hatten damals 4 Flugzeuge entführt, 2 davon steuerten sie in die Türme des World Trade Center. Nach dem schlechten Abschneiden deutscher Schüler bei der neuen PISA-Studie wird weiter über Konsequenzen diskutiert. Grünen-Chefin Brandner fordert in der Rheinischen Post, das sogenannte Kooperationsverbot in der Bildungspolitik abzuschaffen. Es untersagt dem Bund, Einfluss auf die Bildungspolitik der Länder zu nehmen. Gute Ideen dürften nicht an übermäßiger Bürokratie und komplizierten Zuständigkeiten scheitern, so Brandner weiter. In der Schweiz hat es einen tödlichen Unfall mit einem Reisebus gegeben. Die Polizei spricht von mehreren Toten und Verletzten. Genaue Zahlen sollen erst im Laufe des Vormittags bekannt gegeben werden, weil zunächst die Angehörigen informiert werden müssen. Der Bus aus den Niederlanden mit knapp 50 Personen an Bord war im Kanton Graubünden gegen eine Leitplanke gestoßen und von der Straße abgefahren.

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1: Mit Michael Daub. Die islamistischen Terroranschläge vom 11. September 2001 in den USA jähren sich heute zum 25. Mal. In New York und an anderen Orten der USA wird der tausenden Opfer gedacht. Am Ground Zero, wo einst die Zwillingstürme standen, sollen die Namen der Opfer verlesen werden. Terroristen hatten damals 4 Flugzeuge entführt, 2 davon steuerten sie in die Türme des World Trade Center. Nach dem schlechten Abschneiden deutscher Schüler bei der neuen PISA-Studie wird weiter über Konsequenzen diskutiert. Grünen-Chefin Brandner fordert in der Rheinischen Post, das sogenannte Kooperationsverbot in der Bildungspolitik abzuschaffen. Es untersagt dem Bund, Einfluss auf die Bildungspolitik der Länder zu nehmen. Gute Ideen dürften nicht an übermäßiger Bürokratie und komplizierten Zuständigkeiten scheitern, so Brandner weiter. In der Schweiz hat es einen tödlichen Unfall mit einem

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1: Heute im Westen und Nordwesten, zum Abend hin auch in der Mitte wolkig bis stark bewölkt, Regen oder Schauer. Auch in Südostbayern anfangs noch Regen, später trocken. Ansonsten ist es überwiegend sonnig und trocken. Die Höchstwerte 19 bis 24, im Rheingau bis 25 Grad.
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1: Mit Michael Daub. Heute vor 25 Jahren haben die Terroranschläge vom 11. September die Welt erschüttert. Fast 3000 Menschen kamen damals in den USA ums Leben. An mehreren Orten wird heute an die Opfer erinnert. 19 Terroristen hatten am 11. September 2001 4 Passagierflugzeuge entführt. 2 steuerten sie ins World Trade Center in New York, 1 ins Pentagon bei Washington. Die 4. Maschine stürzte in Pennsylvania ab. Die Anschläge veränderten die Welt. Unter anderem wurden die Sicherheitskontrollen an Flughäfen danach massiv verschärft. Social Media erst ab 13, das empfiehlt eine Expertenkommission im Auftrag des Bundesbildungsministeriums. Heute übergeben die Fachleute ihren Abschlussbericht an Ministerin Prim mit insgesamt 56 Vorschlägen für besseren Kinder- und Jugendschutz im Netz. Prim will in den kommenden Wochen einen Gesetzentwurf vorlegen. Die Debatte um ein mögliches AfD-Verbotsverfahren geht weiter. NRW-Ministerpräsident Wüst hatte vorgeschlagen, die Voraussetzungen

0: Heute im Westen und Nordwesten, zum Abend hin auch in der Mitte wolkig bis stark bewölkt, Regen oder Schauer. Auch in Südostbayern anfangs noch Regen, später trocken. Ansonsten ist es überwiegend sonnig und trocken. Die Höchstwerte 19 bis 24, im Rheingau bis 25 Grad.
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1: Mit Michael Daub. Heute vor 25 Jahren haben die Terroranschläge vom 11. September die Welt erschüttert. Fast 3000 Menschen kamen damals in den USA ums Leben. An mehreren Orten wird heute an die Opfer erinnert. 19 Terroristen hatten am 11. September 2001 4 Passagierflugzeuge entführt. 2 steuerten sie ins World Trade Center in New York, 1 ins Pentagon bei Washington. Die 4. Maschine stürzte in Pennsylvania ab. Die Anschläge veränderten die Welt. Unter anderem wurden die Sicherheitskontrollen an Flughäfen danach massiv verschärft. Social Media erst ab 13, das empfiehlt eine Expertenkommission im Auftrag des Bundesbildungsministeriums. Heute übergeben die Fachleute ihren Abschlussbericht an Ministerin Prim mit insgesamt 56 Vorschlägen für besseren Kinder- und Jugendschutz im Netz. Prim will in den kommenden Wochen einen Gesetzentwurf vorlegen. Die Debatte um ein mögliches AfD-Verbotsverfahren geht weiter. NRW-Ministerpräsident Wüst hatte vorgeschlagen, die Voraussetzungen dafür zu prüfen. Der Vorsitzende der Innenministerkonferenz Grote unterstützt das. Eine Bund-Länder-Arbeitsgruppe solle nun alle Erkenntnisse und Materialien für eine solche Prüfung zusammentragen, sagte Grote dem Kölner Stadtanzeiger. Der Champions-League-Auftakt war für den FC Bayern ein voller Erfolg. Gegen den norwegischen Club Bodø Glimt stand es am Ende 5:0. RB Leipzig musste dagegen eine Niederlage einstecken. Gegen Como aus Italien hieß es am Ende 1:4. Soweit die Meldungen.
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1: Heute im Westen und Nordwesten, zum Abend hin noch in der Mitte wolkig bis stark bewölkt, Regen oder Schauer. Auch in Südostbayern anfangs noch Regen, später trocken. Ansonsten ist es überwiegend sonnig und trocken. Die Höchstwerte 19 bis 24, im Rheingau bis 25 Grad.

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1: Mit Michael Daub. Die Pläne von Wirtschaftsministerin Reiche lösen offenbar einen Solarboom aus. Reiche will die Einspeisevergütung für neue Anlagen ab 2027 schrittweise abschaffen. Für eingespeisten Strom soll es dann kein Geld mehr geben. Im Juli wurden auf privaten Hausdächern rund ein Fünftel mehr Solaranlagen installiert als im Vorjahresmonat, berichtet der Spiegel. Geschäfte, Restaurants und Dienstleister sollen ab 2027 mindestens eine digitale Bezahlmöglichkeit anbieten müssen, also Kartenzahlung oder Handy statt nur Bargeld. Welches Verfahren sie wählen, bleibt ihnen überlassen. Finanzminister Klingbeil will damit auch Steuerhinterziehung und Geldwäsche erschweren. Der Handel warnt allerdings vor zusätzlichen Gebühren. 25 Jahre nach den Anschlägen auf die USA gedenken die Vereinigten Staaten heute der Opfer des 11. September. Fast 3000 Menschen kamen damals ums Leben, die meisten bei den Anschlägen auf das World Trade Center in New York. Zum Gedenken wird US-Präsident Trump im Pentagon erwartet. In New York sollen Angehörige am Ort des Anschlags die Namen der Getöteten verlesen. Die Verbraucherzentralen kritisieren, dass Krankenkassen nicht mehr ausreichend über steigende Beiträge informieren müssen. Verbraucherzentrale-Chefin Popp bemängelt, dass die frühere Pflicht zum Anschreiben im Sparpaket der schwarz-roten Koalition gestrichen wurde, begründet mit Entbürokratisierung. Das Sonderkündigungsrecht werde dadurch faktisch ausgehöhlt. Sie fordert, die Kassen wieder grundsätzlich zur schriftlichen Information zu verpflichten. Soweit die Meldungen.
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1: Heute im Westen und Nordwesten, zum Abend hin auch in der Mitte wolkig bis stark bewölkt, Regen oder Schauer. Auch in Südostbayern anfangs noch Regen, später trocken. Ansonsten ist es überwiegend sonnig und trocken. Die Höchstwerte 19 bis 24, im Rheingau bis 25 Grad.

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1: Mit Michael Daub. Die Pläne von Wirtschaftsministerin Reiche lösen offenbar einen Solarboom aus. Reiche will die Einspeisevergütung für neue Anlagen ab 2027 schrittweise abschaffen. Für eingespeisten Strom soll es dann kein Geld mehr geben. Im Juli wurden auf privaten Hausdächern rund ein Fünftel mehr Solaranlagen installiert als im Vorjahresmonat, berichtet der Spiegel. Geschäfte, Restaurants und Dienstleister sollen ab 2027 mindestens eine digitale Bezahlmöglichkeit anbieten müssen, also Kartenzahlung oder Handy statt nur Bargeld. Welches Verfahren sie wählen, bleibt ihnen überlassen. Finanzminister Klingbeil will damit auch Steuerhinterziehung und Geldwäsche erschweren. Der Handel warnt allerdings vor zusätzlichen Gebühren. 25 Jahre nach den Anschlägen auf die USA gedenken die Vereinigten Staaten heute der Opfer des 11. September. Fast 3000 Menschen kamen damals ums Leben, die meisten bei den Anschlägen auf das World Trade Center in New York. Zum Gedenken wird US-Präsident Trump im Pentagon erwartet. In New York sollen Angehörige am Ort des Anschlags die Namen der Getöteten verlesen. Die Verbraucherzentralen kritisieren, dass Krankenkassen nicht mehr ausreichend über steigende Beiträge informieren müssen. Verbraucherzentrale-Chefin Popp bemängelt, dass die frühere Pflicht zum Anschreiben im Sparpaket der schwarz-roten Koalition gestrichen wurde, begründet mit Entbürokratisierung. Das Sonderkündigungsrecht werde dadurch faktisch ausgehöhlt. Sie fordert, die Kassen wieder grundsätzlich zur schriftlichen Information zu verpflichten. Soweit die Meldungen.
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1: In der Nacht zum Samstag oft wolkig, dabei lassen die Schauer nach, ansonsten überwiegend trocken, im Süden teils klar und Nebel. Unter den Wolken 15 bis 9, sonst 10 bis 4 Grad. Tagsüber dann im Süden heiter bis sonnig und trocken, ansonsten wechselnd wolkig, teilweise auch Hochnebel. An der Nordsee etwas Regen, es wird 20 bis 27 Grad mild.

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1: Mit Michael Daub. Der Bund hat mehr als 50 Milliarden Euro für Hilfen wegen der Energiekrise ausgegeben. Das geht aus einer Antwort des Finanzministeriums auf eine Anfrage der Grünen hervor. Allein die Strompreisbremse der Ampelkoalition kostete gut 16 Milliarden Euro. Hinzu kamen unter anderem die Gaspreisbremse und Energiehilfen für Rentner. Die AfD im Bundestag hat Strafanzeige gegen Bundeskanzler Merz gestellt. Grund ist eine Äußerung des Kanzlers in der Generaldebatte, in der er das Remigrationskonzept der AfD als ethnische Säuberung nach Hautfarbe und Herkunft bezeichnet hatte. Die AfD hält die Aussage für strafrechtlich relevant und inakzeptabel. Die islamistische Houthi-Miliz hat offenbar eine Insel an einer der wichtigsten Handelsrouten der Welt eingenommen, zwischen Rotem Meer und Indischem Ozean. Gleichzeitig treiben neue Angriffe auf Schiffe in der Straße von Hormuz die Ölpreise weiter nach oben. Ein Barrel kostete zeitweise fast 110 Dollar, so viel wie seit Mai nicht mehr. Arbeitsministerin Baas hält an einer umfassenden Rentenreform fest. Im Bundestag versprach sie, wer kurz vor der Rente stehe, solle sich auf Vertrauensschutz verlassen können. Die abschlagsfreie Rente nach 45 Versicherungsjahren ist seit Monaten umstritten. Die Rentenkommission will sie abschaffen, Baas unterstützt den Vorschlag. Übergangsfristen sollen aber verhindern, dass sich die Regeln plötzlich für Menschen kurz vor dem Ruhestand ändern. Ohne Reformen drohten auf Dauer höhere Beiträge oder niedrigere Renten, so Baas. Soweit die Meldungen.
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1: In der Nacht zum Samstag oft wolkig, dabei lassen die Schauer nach, ansonsten überwiegend trocken, im Süden teils klar und Nebel. Unter den Wolken 15 bis 9, sonst 10 bis 4 Grad. Tagsüber dann im Süden heiter bis sonnig und trocken, ansonsten wechselnd wolkig, teilweise auch Hochnebel. An der Nordsee etwas Regen, es wird 20 bis 27 Grad mild.
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1: Mit Michael Daub. Der Bund hat mehr als 50 Milliarden Euro für Hilfen wegen der Energiekrise ausgegeben. Das geht aus einer Antwort des Finanzministeriums auf eine Anfrage der Grünen hervor. Allein die Strompreisbremse der Ampelkoalition kostete gut 16 Milliarden Euro. Hinzu kamen unter anderem die Gaspreisbremse und Energiehilfen für Rentner. Die AfD im Bundestag hat Strafanzeige gegen Bundeskanzler Merz gestellt. Grund ist eine Äußerung des Kanzlers in der Generaldebatte, in der er das Remigrationskonzept der AfD als ethnische Säuberung nach Hautfarbe und Herkunft bezeichnet hatte. Die AfD hält die Aussage für strafrechtlich relevant und inakzeptabel. Die islamistische Houthi-Miliz hat offenbar eine Insel an einer der wichtigsten Handelsrouten der Welt eingenommen, zwischen Rotem Meer und Indischem Ozean. Gleichzeitig treiben neue Angriffe auf Schiffe in der Straße von Hormuz die Ölpreise weiter nach oben. Ein Barrel kostete zeitweise fast 110 Dollar, so viel wie seit Mai nicht mehr. Arbeitsministerin Baas hält an einer umfassenden Rentenreform fest. Im Bundestag versprach sie, wer kurz vor der Rente stehe, solle sich auf Vertrauensschutz verlassen können. Die abschlagsfreie Rente nach 45 Versicherungsjahren ist seit Monaten umstritten. Die Rentenkommission will sie abschaffen, Baas unterstützt den Vorschlag. Übergangsfristen sollen aber verhindern, dass sich die Regeln plötzlich für Menschen kurz vor dem Ruhestand ändern. Ohne Reformen drohten auf Dauer höhere Beiträge oder niedrigere Renten, so Baas. Soweit die Meldungen.
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1: In der Nacht zum Samstag oft wolkig, dabei lassen die Schauer nach, ansonsten überwiegend trocken. Im Süden teils klar und Nebel. Unter den Wolken 15 bis 9, sonst 10 bis 4 Grad. Tagsüber dann im Süden heiter bis sonnig und trocken, ansonsten wechselnd wolkig, teilweise auch Hochnebel. An der Nordsee etwas Regen, es wird 20 bis 27 Grad mild.
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1: Mit Michael Daub. Die Pläne von Wirtschaftsministerin Reiche lösen offenbar einen Solarboom aus. Reiche will die Einspeisevergütung für neue Anlagen ab 2027 schrittweise abschaffen. Für eingespeisten Strom soll es dann kein Geld mehr geben. Im Juli wurden auf privaten Hausdächern rund ein Fünftel mehr Solaranlagen installiert als im Vorjahresmonat, berichtet der Spiegel. Geschäfte, Restaurants und Dienstleister sollen ab 2027 mindestens eine digitale Bezahlmöglichkeit anbieten müssen, also Kartenzahlung oder Handy statt nur Bargeld. Welches Verfahren sie wählen, bleibt ihnen überlassen. Finanzminister Klingbeil will damit auch Steuerhinterziehung und Geldwäsche erschweren. Der Handel warnt allerdings vor zusätzlichen Gebühren. 25 Jahre nach den Anschlägen auf die USA gedenken die Vereinigten Staaten heute der Opfer des 11. September. Fast 3000 Menschen kamen damals ums Leben, die meisten bei den Anschlägen auf das World Trade Center in New York. Zum Gedenken wird US-Präsident Trump im Pentagon erwartet. In New York sollen Angehörige am Ort des Anschlags die Namen der Getöteten verlesen. Die Verbraucherzentralen kritisieren, dass Krankenkassen nicht mehr ausreichend über steigende Beiträge informieren müssen. Verbraucherzentrale-Chefin Popp bemängelt, dass die frühere Pflicht zum Anschreiben im Sparpaket der schwarz-roten Koalition gestrichen wurde, begründet mit Entbürokratisierung. Das Sonderkündigungsrecht werde dadurch faktisch ausgehöhlt. Sie fordert, die Kassen wieder grundsätzlich zur schriftlichen Information zu verpflichten. Soweit die Meldungen.
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1: In der Nacht zum Samstag oft wolkig, dabei lassen die Schauer nach, ansonsten überwiegend trocken. Im Süden teils klar und Nebel. Unter den Wolken 15 bis 9, sonst 10 bis 4 Grad. Tagsüber dann im Süden heiter bis sonnig und trocken, ansonsten wechselnd wolkig, teilweise auch Hochnebel. An der Nordsee etwas Regen, es wird 20 bis 27 Grad mild.
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1: Mit Michael Daub. Die Pläne von Wirtschaftsministerin Reiche lösen offenbar einen Solarboom aus. Reiche will die Einspeisevergütung für neue Anlagen ab 2027 schrittweise abschaffen. Für eingespeisten Strom soll es dann kein Geld mehr geben. Im Juli wurden auf privaten Hausdächern rund ein Fünftel mehr Solaranlagen installiert als im Vorjahresmonat, berichtet der Spiegel. Geschäfte, Restaurants und Dienstleister sollen ab 2027 mindestens eine digitale Bezahlmöglichkeit anbieten müssen, also Kartenzahlung oder Handy statt nur Bargeld. Welches Verfahren sie wählen, bleibt ihnen überlassen. Finanzminister Klingbeil will damit auch Steuerhinterziehung und Geldwäsche erschweren. Der Handel warnt allerdings vor zusätzlichen Gebühren. 25 Jahre nach den Anschlägen auf die USA gedenken die Vereinigten Staaten heute der Opfer des 11. September. Fast 3000 Menschen kamen damals ums Leben, die meisten bei den Anschlägen auf das World Trade Center in New York. Zum Gedenken wird US-Präsident Trump im Pentagon erwartet. In New York sollen Angehörige am Ort des Anschlags die Namen der Getöteten verlesen. Die Verbraucherzentralen kritisieren, dass Krankenkassen nicht mehr ausreichend über steigende Beiträge informieren müssen. Verbraucherzentrale-Chefin Popp bemängelt, dass die frühere Pflicht zum Anschreiben im Sparpaket der schwarz-roten Koalition gestrichen wurde, begründet mit Entbürokratisierung. Das Sonderkündigungsrecht werde dadurch faktisch ausgehöhlt. Sie fordert, die Kassen wieder grundsätzlich zur schriftlichen Information zu verpflichten. Soweit die Meldungen.
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1: In der Nacht zum Samstag oft wolkig, dabei lassen die Schauer nach, ansonsten überwiegend trocken, im Süden teils klar und Nebel. Unter den Wolken 15 bis 9, sonst 10 bis 4 Grad. Tagsüber dann im Süden heiter bis sonnig und trocken, ansonsten wechselnd wolkig, teilweise auch Hochnebel. An der Nordsee etwas Regen, es wird 20 bis 27 Grad mild.
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1: Mit Michael Daub. Der Bund hat mehr als 50 Milliarden Euro für Hilfen wegen der Energiekrise ausgegeben. Das geht aus einer Antwort des Finanzministeriums auf eine Anfrage der Grünen hervor. Allein die Strompreisbremse der Ampelkoalition kostete gut 16 Milliarden Euro. Hinzu kamen unter anderem die Gaspreisbremse und Energiehilfen für Rentner. Die AfD im Bundestag hat Strafanzeige gegen Bundeskanzler Merz gestellt. Grund ist eine Äußerung des Kanzlers in der Generaldebatte, in der er das Remigrationskonzept der AfD als ethnische Säuberung nach Hautfarbe und Herkunft bezeichnet hatte. Die AfD hält die Aussage für strafrechtlich relevant und inakzeptabel. Die islamistische Houthi-Miliz hat offenbar eine Insel an einer der wichtigsten Handelsrouten der Welt eingenommen, zwischen Rotem Meer und Indischem Ozean. Gleichzeitig treiben neue Angriffe auf Schiffe in der Straße von Hormuz die Ölpreise weiter nach oben. Ein Barrel kostete zeitweise fast 110 Dollar, so viel wie seit Mai nicht mehr. Arbeitsministerin Baas hält an einer umfassenden Rentenreform fest. Im Bundestag versprach sie, wer kurz vor der Rente stehe, solle sich auf Vertrauensschutz verlassen können. Die abschlagsfreie Rente nach 45 Versicherungsjahren ist seit Monaten umstritten. Die Rentenkommission will sie abschaffen, Baas unterstützt den Vorschlag. Übergangsfristen sollen aber verhindern, dass sich die Regeln plötzlich für Menschen kurz vor dem Ruhestand ändern. Ohne Reformen drohten auf Dauer höhere Beiträge oder niedrigere Renten, so Baas. Soweit die Meldungen.
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1: In der Nacht zum Samstag oft wolkig, dabei lassen die Schauer nach, ansonsten überwiegend trocken. Im Süden teils klar und Nebel. Unter den Wolken 15 bis 9, sonst 10 bis 4 Grad. Tagsüber dann im Süden heiter bis sonnig und trocken, ansonsten wechselnd wolkig, teilweise auch Hochnebel. An der Nordsee etwas Regen, es wird 20 bis 27 Grad mild.
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1: Mit Michael Daub. Der Bund hat mehr als 50 Milliarden Euro für Hilfen wegen der Energiekrise ausgegeben. Das geht aus einer Antwort des Finanzministeriums auf eine Anfrage der Grünen hervor. Allein die Strompreisbremse der Ampelkoalition kostete gut 16 Milliarden Euro. Hinzu kamen unter anderem die Gaspreisbremse und Energiehilfen für Rentner. Die AfD im Bundestag hat Strafanzeige gegen Bundeskanzler Merz gestellt. Grund ist eine Äußerung des Kanzlers in der Generaldebatte, in der er das Remigrationskonzept der AfD als ethnische Säuberung nach Hautfarbe und Herkunft bezeichnet hatte. Die AfD hält die Aussage für strafrechtlich relevant und inakzeptabel. Die islamistische Houthi-Miliz hat offenbar eine Insel an einer der wichtigsten Handelsrouten der Welt eingenommen, zwischen Rotem Meer und Indischem Ozean. Gleichzeitig treiben neue Angriffe auf Schiffe in der Straße von Hormuz die Ölpreise weiter nach oben. Ein Barrel kostete zeitweise fast 110 Dollar, so viel wie seit Mai nicht mehr. Arbeitsministerin Baas hält an einer umfassenden Rentenreform fest. Im Bundestag versprach sie, wer kurz vor der Rente stehe, solle sich auf Vertrauensschutz verlassen können. Die abschlagsfreie Rente nach 45 Versicherungsjahren ist seit Monaten umstritten. Die Rentenkommission will sie abschaffen, Baas unterstützt den Vorschlag. Übergangsfristen sollen aber verhindern, dass sich die Regeln plötzlich für Menschen kurz vor dem Ruhestand ändern. Ohne Reformen drohten auf Dauer höhere Beiträge oder niedrigere Renten, so Baas. Soweit die Meldungen.
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1: In der Nacht zum Samstag oft wolkig, dabei lassen die Schauer nach, ansonsten überwiegend trocken. Im Süden teils klar und Nebel. Unter den Wolken 15 bis 9, sonst 10 bis 4 Grad. Tagsüber dann im Süden heiter bis sonnig und trocken, ansonsten wechselnd wolkig, teilweise auch Hochnebel. An der Nordsee etwas Regen, es wird 20 bis 27 Grad mild.
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1: Mit Michael Daub. Der Bund hat mehr als 50 Milliarden Euro für Hilfen wegen der Energiekrise ausgegeben. Das geht aus einer Antwort des Finanzministeriums auf eine Anfrage der Grünen hervor. Allein die Strompreisbremse der Ampelkoalition kostete gut 16 Milliarden Euro. Hinzu kamen unter anderem die Gaspreisbremse und Energiehilfen für Rentner. Die AfD im Bundestag hat Strafanzeige gegen Bundeskanzler Merz gestellt. Grund ist eine Äußerung des Kanzlers in der Generaldebatte, in der er das Remigrationskonzept der AfD als ethnische Säuberung nach Hautfarbe und Herkunft bezeichnet hatte. Die AfD hält die Aussage für strafrechtlich relevant und inakzeptabel. Die islamistische Houthi-Miliz hat offenbar eine Insel an einer der wichtigsten Handelsrouten der Welt eingenommen, zwischen Rotem Meer und Indischem Ozean. Gleichzeitig treiben neue Angriffe auf Schiffe in der Straße von Hormuz die Ölpreise weiter nach oben. Ein Barrel kostete zeitweise fast 110 Dollar, so viel wie seit Mai nicht mehr. Arbeitsministerin Baas hält an einer umfassenden Rentenreform fest. Im Bundestag versprach sie, wer kurz vor der Rente stehe, solle sich auf Vertrauensschutz verlassen können. Die abschlagsfreie Rente nach 45 Versicherungsjahren ist seit Monaten umstritten. Die Rentenkommission will sie abschaffen, Baas unterstützt den Vorschlag. Übergangsfristen sollen aber verhindern, dass sich die Regeln plötzlich für Menschen kurz vor dem Ruhestand ändern. Ohne Reformen drohten auf Dauer höhere Beiträge oder niedrigere Renten, so Baas. Soweit die Meldungen.
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1: In der Nacht zum Samstag oft wolkig, dabei lassen die Schauer nach, ansonsten überwiegend trocken. Im Süden teils klar und Nebel. Unter den Wolken 15 bis 9, sonst 10 bis 4 Grad. Tagsüber dann im Süden heiter bis sonnig und trocken, ansonsten wechselnd wolkig, teilweise auch Hochnebel. An der Nordsee etwas Regen, es wird 20 bis 27 Grad mild.

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1: Mit Michael Daub. Der Bund hat mehr als 50 Milliarden Euro für Hilfen wegen der Energiekrise ausgegeben. Das geht aus einer Antwort des Finanzministeriums auf eine Anfrage der Grünen hervor. Allein die Strompreisbremse der Ampelkoalition kostete gut 16 Milliarden Euro. Hinzu kamen unter anderem die Gaspreisbremse und Energiehilfen für Rentner. Die AfD im Bundestag hat Strafanzeige gegen Bundeskanzler Merz gestellt. Grund ist eine Äußerung des Kanzlers in der Generaldebatte, in der er das Remigrationskonzept der AfD als ethnische Säuberung nach Hautfarbe und Herkunft bezeichnet hatte. Die AfD hält die Aussage für strafrechtlich relevant und inakzeptabel. Die islamistische Houthi-Miliz hat offenbar eine Insel an einer der wichtigsten Handelsrouten der Welt eingenommen, zwischen Rotem Meer und Indischem Ozean. Gleichzeitig treiben neue Angriffe auf Schiffe in der Straße von Hormuz die Ölpreise weiter nach oben. Ein Barrel kostete zeitweise fast 110 Dollar, so viel wie seit Mai nicht mehr. Arbeitsministerin Baas hält an einer umfassenden Rentenreform fest. Im Bundestag versprach sie, wer kurz vor der Rente stehe, solle sich auf Vertrauensschutz verlassen können. Die abschlagsfreie Rente nach 45 Versicherungsjahren ist seit Monaten umstritten. Die Rentenkommission will sie abschaffen, Baas unterstützt den Vorschlag. Übergangsfristen sollen aber verhindern, dass sich die Regeln plötzlich für Menschen kurz vor dem Ruhestand ändern. Ohne Reformen drohten auf Dauer höhere Beiträge oder niedrigere Renten, so Baas. Soweit die Meldungen.
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1: In der Nacht zum Samstag oft wolkig, dabei lassen die Schauer nach, ansonsten überwiegend trocken. Im Süden teils klar und Nebel. Unter den Wolken 15 bis 9, sonst 10 bis 4 Grad. Tagsüber dann im Süden heiter bis sonnig und trocken, ansonsten wechselnd wolkig, teilweise auch Hochnebel. An der Nordsee etwas Regen, es wird 20 bis 27 Grad mild.

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1: Mit Michael Daub. Der Bund hat mehr als 50 Milliarden Euro für Hilfen wegen der Energiekrise ausgegeben. Das geht aus einer Antwort des Finanzministeriums auf eine Anfrage der Grünen hervor. Allein die Strompreisbremse der Ampelkoalition kostete gut 16 Milliarden Euro. Hinzu kamen unter anderem die Gaspreisbremse und Energiehilfen für Rentner. Die AfD im Bundestag hat Strafanzeige gegen Bundeskanzler Merz gestellt. Grund ist eine Äußerung des Kanzlers in der Generaldebatte, in der er das Remigrationskonzept der AfD als ethnische Säuberung nach Hautfarbe und Herkunft bezeichnet hatte. Die AfD hält die Aussage für strafrechtlich relevant und inakzeptabel. Die islamistische Houthi-Miliz hat offenbar eine Insel an einer der wichtigsten Handelsrouten der Welt eingenommen, zwischen Rotem Meer und Indischem Ozean. Gleichzeitig treiben neue Angriffe auf Schiffe in der Straße von Hormuz die Ölpreise weiter nach oben. Ein Barrel kostete zeitweise fast 110 Dollar, so viel wie seit Mai nicht mehr. Arbeitsministerin Baas hält an einer umfassenden Rentenreform fest. Im Bundestag versprach sie, wer kurz vor der Rente stehe, solle sich auf Vertrauensschutz verlassen können. Die abschlagsfreie Rente nach 45 Versicherungsjahren ist seit Monaten umstritten. Die Rentenkommission will sie abschaffen, Baas unterstützt den Vorschlag. Übergangsfristen sollen aber verhindern, dass sich die Regeln plötzlich für Menschen kurz vor dem Ruhestand ändern. Ohne Reformen drohten auf Dauer höhere Beiträge oder niedrigere Renten, so Baas. Soweit die Meldungen.
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1: In der Nacht zum Samstag oft wolkig, dabei lassen die Schauer nach, ansonsten überwiegend trocken, im Süden teils klar und Nebel. Unter den Wolken 15 bis 9, sonst 10 bis 4 Grad. Tagsüber dann im Süden heiter bis sonnig und trocken, ansonsten wechselnd wolkig, teilweise auch Hochnebel. An der Nordsee etwas Regen, es wird 20 bis 27 Grad mild.
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1: Mit Michael Daub. Der Bund hat mehr als 50 Milliarden Euro für Hilfen wegen der Energiekrise ausgegeben. Das geht aus einer Antwort des Finanzministeriums auf eine Anfrage der Grünen hervor. Allein die Strompreisbremse der Ampelkoalition kostete gut 16 Milliarden Euro. Hinzu kamen unter anderem die Gaspreisbremse und Energiehilfen für Rentner. Die AfD im Bundestag hat Strafanzeige gegen Bundeskanzler Merz gestellt. Grund ist eine Äußerung des Kanzlers in der Generaldebatte, in der er das Remigrationskonzept der AfD als ethnische Säuberung nach Hautfarbe und Herkunft bezeichnet hatte. Die AfD hält die Aussage für strafrechtlich relevant und inakzeptabel. Die islamistische Houthi-Miliz hat offenbar eine Insel an einer der wichtigsten Handelsrouten der Welt eingenommen, zwischen Rotem Meer und Indischem Ozean. Gleichzeitig treiben neue Angriffe auf Schiffe in der Straße von Hormuz die Ölpreise weiter nach oben. Ein Barrel kostete zeitweise fast 110 Dollar, so viel wie seit Mai nicht mehr. Arbeitsministerin Baas hält an einer umfassenden Rentenreform fest. Im Bundestag versprach sie, wer kurz vor der Rente stehe, solle sich auf Vertrauensschutz verlassen können. Die abschlagsfreie Rente nach 45 Versicherungsjahren ist seit Monaten umstritten. Die Rentenkommission will sie abschaffen, Baas unterstützt den Vorschlag. Übergangsfristen sollen aber verhindern, dass sich die Regeln plötzlich für Menschen kurz vor dem Ruhestand ändern. Ohne Reformen drohten auf Dauer höhere Beiträge oder niedrigere Renten, so Baas. Soweit die Meldungen.
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1: In der Nacht zum Samstag oft wolkig, dabei lassen die Schauer nach, ansonsten überwiegend trocken. Im Süden teils klar und Nebel. Unter den Wolken 15 bis 9, sonst 10 bis 4 Grad. Tagsüber dann im Süden heiter bis sonnig und trocken, ansonsten wechselnd wolkig, teilweise auch Hochnebel. An der Nordsee etwas Regen, es wird 20 bis 27 Grad mild.
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